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The Black Wizards mit Waiting for the Rain aus dem Lake of Fire Album aus dem Jahr 2015. Und ich, böse Mensch, hab vergessen, den Nobby und der Shiba den Gruß zu lesen. Hallo Wolle, ich schicke liebe Grüße an mich, die Shiba und Gandalf und alle, die zuhören. Wünsche einen guten Start in die neue Woche. Danke, Nobby, wünsche ich dir natürlich auch. Und Shiba und Gandalf schreiben, danke von Tim Wolle, alles wieder okay. Na, das freut mich doch sehr.

Trees of Eternity aus dem Album Hour of the Nightingale gab's Eye of Night aus dem Jahr 2016.

Red Moon Architect mit Tormented aus dem Return of the Black Butterflies Album aus dem Jahr 2017.

Stars, That Move mit The Devil's Fountains aus dem No Riders Album aus dem Jahr 2016. So, meine Lieben, freut euch dann auf unseren Frickel Mickel New Grotesque Miscreations New Mixed Rock and Metal ab 18 bis 21 Uhr. 21 bis 23 Uhr mit unserem Mars und seinem Metal Mix Mixed Rock and Metal. Unser Mick wird dann auch am Dienstag meine Sendung übernehmen. Er hat es mir angeboten, ich habe es dankend angenommen. Und da gibt es dann den Mix, Mix, Mix, Mix, Mix oder so ähnlich.

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2: Für unseren Freak hat Alan Chris haben wir nun Alabama Thunder Pussy mit Whiskey War.

Join him, Alabama Whiskey Pussy, Thunder Pussy, mit Whiskey War aus dem Open Fire Album aus dem Jahr 2007. Ich verabschiede mich. Danke fürs Wünschen, fürs Grüßen, fürs dabei sein. Ich hoffe, ihr hattet Spaß an der heutigen Sendung. Slow Motion, gleich geht's weiter mit unserem Mick, New Grotesque Miscreations, New Mixed Rock and Metal. Und ab 21 Uhr dann mit dem Mars und seinem Metal Mix, Mixed Rock and Metal. Und der Mick macht am Dienstag die Vertretung für mich. Und da gibt's dann Mix. Tschüss, schöne Woche, bleibt gesund, guten Start, habe die Ehre, Winki Winki, bis zum nächsten Mal, euer Wolle. Der letzte Wunsch ist für unseren Nobby, und zwar hat er sich Sheev gewünscht, All I Can, und das findet ihr auf dem Album Mind Conductor aus dem Jahr 2021. Ade, ade.

So, hallo. Ich wünsche euch einen schönen guten Tag und damit herzlich willkommen auf dem Rock und Metal Stream. Und zwar auf Metal Only, dem einzig ertragbaren Metal Radio im Netz. Ja, es ist Montag, und zwar Montag, der 17. August 2026. Und es ist auch 18 Uhr, jetzt mittlerweile 4, nach einem epischen Intro. Und so ist es Zeit für weitere 17 New Cortez Miscreations. Meine Vorgabe ist heute gespickt eben mit diesen 17 Neuheiten aus dem Jahre 2026. Sehr neu, muss ich zugeben. Und wird bis 19:30 Uhr laufen. Anschließend gibt es auch Wünsche bis 21 Uhr. Selbstverständlich. Und da sind schon ziemlich viele Wünsche drin, muss ich sagen. Trotz allem lasse ich sie offen, die Wunschbox. Und wenn ihr wünschen wollt, geht auf unsere Homepage metal-only.de, klickt oben auf Wunsch/Gruß und dann könnt ihr die Felder eingeben, die gefordert sind, nämlich euren Nickname, eure Wunschband und euren Wunschsong. Und da könnt ihr auch grüßen in dem dicken Feld, in dem großen, fetten Feld. Das ist unbegrenzt eingestellt bis wahrscheinlich 20.50 Uhr rum, dann werde ich es schließen und die zwei Wünsche, die werden nicht mehr sehr lange aufbleiben, bisschen schon noch. Ihr dürft da gerne noch was nachlegen, wenn ihr wollt. Und zwar eben auf besagter Webseite, die ich eben genannt habe, oder bei uns im Chat, RC Quacknet Channel, RauterMetal-Only.de. Da gibt es auch eine Gruß- und einen Wunschfunktionsbefehl, nicht wahr? So, der Rest ist bekannt. Ich kürze hier mal ein bisschen ab. Ich habe nämlich einen leichten Überhang, nicht von gestern Abend vom Saufen, sondern in meiner Vorgabe. Da sind nämlich ein paar Minuten mehr drin, als ich eigentlich reinpassen würden. So, ich sag dann schon mal was zum ersten Song. Der heißt Darker Days vom Album Walk on Water und der Band UFO. Und zwar gibt es ein Album, eben dieses Walk on Water Album aus dem Jahr 1995. Und jetzt ist eine Remastered Version 2026 erschienen. Daraus gibt es den Song Darker Days. Das ist der Einstieg und ich schaue mir jetzt mal eure Wünsche an. Bis gleich. Viel Spaß bei meiner Sendung und bis gleich.

UFO war es mit Darker Days, remastered vom Remastered-Album Walk on Water, 1995 erschienen. Dann haben wir schon die ersten Grüße, glaube ich. Ja. Lutz Mürre schreibt, moin Mick, moin Lutz, schön, dass du dabei bist. Und Schiebungen dann schreibt, moin Mick, liebe Grüße an dich und alle, die dabei sind. Danke, wir freuen uns schon auf deine Sendung. Doppelpommesgabel, Doppelwunsch, Dankeschön. Vielen, vielen Dank. Jetzt gibt es die Band Iron Linings mit Create Unifier.

Das war Creta Unifier von Iron Linings und dem Album Urban Abyss. So, dann gibt's weiter hier Grüße. Rudi schreibt hier, Herr Mick, Grüße aus dem Osten. Stößchen und alle. Nordosten, oder? Nicht ganz Osten. Immer noch da. Wie lange habt ihr denn Urlaub? Ja, der Wahnsinn. Das ist der Wahnsinn. Und vom Oliver kommt zugegeben, ich wusste nicht, woher das Intro kam, aber mit der Operette lag ich nicht allzu weit entfernt. Du hast aber mit der Operette das nicht schon vorab irgendwie vermutet. Da kam gar nichts von dir. Das ist der erste zugegeben Doppelpunkt. Ich wusste nicht, woher, bla bla. Ja, wer hat's denn herausgefunden? Da warten wir noch ein bisschen. Jetzt gibt's die Band Horror Vacui mit Eventide.

0: und zwar richtig heiß. Mhm. Und zwar so heiß, dass wir wochenlang nachts nicht schlafen konnten, trotz geöffneter Fenster. Es war so heiß, wochenlang.
1: Ja.
0: Und hier ist das Chaos nicht mehr zu ertragen, wenn hier mal 3 Tage 30 Grad sind.
1: Ja. Ich verstehe nicht, dass alle mitmachen. Ich begreife das einfach nicht, dass alle Länder plötzlich das sagen. Ja? Warum sagen die das? Erstens stimmt es nicht. Ich habe ja selber einen Körperfühler.
0: Ja, aber das ist ja wie bei der Augsburger Puppenkiste. Wenn da die richtigen Spieler zugange sind, dann machen alle mit. Und das ist hier so.
1: Ich glaube, das ist wie mit diesem China-Virus, dieser Klimawandel. Und vielleicht sollte man mal auf die Hitzetoten-Intensivstation gehen.
0: Genau, ja. Gabi.
1: Gabi, das sagt man nicht.
0: Nee,
1: du bist aber böse. Ich gehe noch, wenn ich heute Nacht zu Gott bete, werde ich ihm um Verzeihung bitten.
0: Aber du weißt ja, jetzt sterben alle nicht mit Corona, sondern mit Corona und mit Hitze.
1: Ach ja?
0: Ja, alle.
1: Das ist aber eine besondere, ist das ein Bonus?
0: Ja, natürlich. Ich meine, 2 Todesursache im Totenzettel. Mit Corona, mit Hitze. Geiler geht's doch nicht mehr, oder?
1: Nee, das ist geiler.
0: Das Robert-Koch-Institut hat festgestellt, sie haben schon wahrscheinlich, also so genau ist das Robert-Koch-Institut, sie glauben, dass sie wahrscheinlich schon 4600 Hitzetote dieses Jahr gezählt haben.
1: Ach ja?
0: Mit Hitze.
1: Ist ja mehr als Corona-Tote.
0: Ja, ja, mit.
1: Ich glaube ja sowieso, dass diese Menschen, die gestorben sind, ja, dass die an den Nebenwirkungen der Bratwurst gestorben sind.
0: Ja, ja. Weil das, weil Bratwurst ist ja nicht so gesund. Und die gab es ja kostenlos zum Pieks dazu. Und
1: richtig.
0: Das kann nur die Todes...
1: Die hatte die Nebenwirkungen.
0: Absolut.
1: Und an nichts anderem liegt das.
0: Ja, also da sollten wir vielleicht mal unseren freiheitlich-demokratischen Institutionen einen Tipp geben. Die suchen ja verzweifelt, warum wir so eine Übersterblichkeit haben.
1: Und das war die Bratwurst und ich weiß es so.
0: Gabi, du hast den Lauterbach gerettet.
1: Ja, und ohne Geld mache ich das.
0: Und du kriegst das Bundesverdienstkreuz am Nagel, was die Merkel auch gekriegt hat, mit besonderer Auszeichnung.
1: Das möchte ich nicht.
0: Nee,
1: ich wollte noch nie haben. Das war, da waren schon, als die Zeiten noch einigermaßen waren, habe ich
0: jetzt
1: schon
0: gedacht, vorsichtig.
1: Kriegt ja jeder Vollhong hier so ein Bundesverdienstkreuz.
0: Sei vorsichtig.
1: Wenn jeder eins kriegt, möchte ich das nicht.
0: Okay.
1: Ich will das Besondere.
0: Ich mache dir jetzt noch einen besonderen Hit.
1: Ja, bitte.
0: Willst du noch was sagen oder soll ich Musik machen?
1: Nee, ich sag nichts mehr.
0: Jetzt gibt's bei uns noch einen Sommerhit.

ganz wirklich die Gruppe Chick. Motown Music aus den Vereinigten Staaten. Das war Good Times. Und jetzt noch das hier. Gefahrenmeldung, Achtung Karlsruhe. Die Familie Stutz ist unterwegs. Bitte fahren Sie äußerst vorsichtig und überholen Sie nicht. Wunschtitel für Roland Fischer aus Berlin. Er erholt sich gerade in Sizilien vom Immobilienstress in der Mutterstadt.

Das war ein Knaller, Raris und Gabriel bei Top 20 Radio und bei Top 20 Club. Wir wünschen und wir grüßen die Hörer. Der nächste Titel, gespielt für die Heilerin Frau Bleiler aus dem Allgäu, die übrigens im Moment Hörer von Top 20 Radio heilt. Damit das Ganze noch besser funktioniert, hier ist Cyndi Lauper. Einer ihrer größten Titel aus den 80er Jahren heißt Time After Time. Komm, Baby, sag's uns. Ja.

Time After. Wunderschöner Titel von Cyndi Lauper. Ihr seid richtig angetuned. Hier ist Top 20 Radio und Top 20 Club, eure Programme mit den geilsten Titeln ever. So, das war ein Wunsch, der ins Allgäu gegangen ist. Eben haben wir einen Anruf bekommen aus Straßburg. Ruth Bauer-Wolf, unsere Astrologin, hat angerufen und hat gesagt, du Bernie, wenn du wieder Grüße machst, mach doch mal was, was wir damals immer gesendet haben, als wir in Baden-Baden noch Radio gemacht haben bei Radio Ladies First. Also für Ruth kommt das hier.

Ja, das war das Mumuland. Das waren unsere alten Zeiten aus Baden-Baden. Wir haben einen Gruß, und zwar von Peter aus Leipzig an seine Freundin mit Billy Ocean. Titel heißt Red Light, Billy Ocean. Am besten dreht er volle Pulle auf. Hier kommt der heiße Sound.

Die Hörer machen heute Programm bei Top 20. Das sind alles Hörergrüße und Hörerwünsche. Der nächste geht an oder kommt von Christel aus Berlin für die beiden Söhne. Hier ist Dua Lipa, eine heiße Lady. Aus den Charts 24.

Gönnerin, Dua Lipa und ihr Sommerhit aus dem Jahre 2024. Jetzt haben wir den Carlo, er kommt aus Köln, er hat einen Gruß für seine beste Freundin aus Brüssel, die Paula, und zwar Blondie. Ganz wichtiges Stück für die Musikszene, hier ging's los mit Rap. Und wer hat's so richtig salonfähig gemacht? Eine Lady, Blondie, Debbie Harry. Top 20 Radio und Top 20 Club mit den Hörergrüßen. Eine ganze Stunde lang die Hits unserer Hörer. Hier geht's los.

absoluter Meilenstein in der Musikgeschichte Blondie und Rapture bei Top 20 mit den Hörergrüßen. Der nächste kommt für Ruth Köppler. Sie kommt aus Baden-Baden. Auch wieder so eine Kollegin vom Südwestfunk. Sie war mal Fernsehansagerin beim SWR. Ja, und sie sagt, wenn wir dabei sind, spiel noch etwas aus vergangenen Zeiten. Das, was wir damals alles so gespielt haben in Baden-Baden. We love to love, hier ist PM Samson.

Der war auch dabei bei der ersten Fernsehsendung von Ladies First. PM Samson und We Love to Love. Nächster Wunsch von Ahmed Wendt aus Stuttgart. Er grüßt alle Geschäftspartner in Zürich und den Vereinigten Staaten mit einem Titel aus den Charts 2024. Hier ist Calvin Harris.

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1: Das ist egal. Deep, deep down, baby. 2024, alle Charts international gestürmt. Buddy Moving und Calvin Harris. Jetzt haben wir eine E-Mail bekommen von der Alvin aus Hamburg und sie sagt, Mensch, gut, dass es euch gibt, denn es gibt außer euch keinen Sender, der ganz aktuelle Chartsmusik bringt und sogar Sachen aus den 60ern.

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80er aus Nashville, Tennessee. Das waren die Carpenters. Jambalaya on the Bayou. Einer ihrer ganz, ganz großen Hits. Jetzt haben wir einen Wunsch von Steven. Er ist Star-Coiffeur aus Karlsruhe und er hat gesagt, kann mal einer bitte die Wars wegnehmen?

Er sagt, es muss Schluss sein mit den Kriegen, es wird Zeit. Und Culture Club, die waren ihrer Zeit damals schon weit voraus mit dem War-Song. Und Boy George erst recht, er war schwul, aber keinen hat's interessiert damals. Er hat sich toll gekleidet, alle fanden's cool. Und alle waren tolerant, ohne LGBT-Dings.

0: Moin George und die Gruppe Culture Beat und sein Warsong. Top 20 Radio, Top 20 Club, eure Programme mit den Hörerwünschen. Jetzt kommt ein Song für alle, die auf kleine Jungs wie Justin Bieber oder sowas stehen. Den haben wir jetzt nicht, sondern die Brother Beyond, auch süße Boys. Das meint auf jeden Fall Ute aus München. Und sie sagt, das senden wir jetzt für den Didi, der steht hier auf sowas.
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0: Eine Stunde Hörergrüße und Hörerwünsche, Musikzusammenstellung, die Hörer und am Mikrofon war der Bernie. Achso, und hier habe ich jetzt die Jungs von Brother Beyond.

Einen Wunsch schaffe noch ganz schnell für den Klaus-Peter, auch aus Hamburg. Und zwar grüßt er damit seine Eltern. Mit den Grüßen. Am Mikrofon ist der Bernie.

Don't Leave Me Alone, Mr. Billy Joel, einer seiner größten Erfolge. Keine Panik, Top 20 lässt euch nicht alleine. Eine Stunde Mixshow mit Bernie, das sind heute die Hörergrüße, Musikzusammenstellung, die Hörer von Top 20 Radio. Die erste Musik kam für Monika Weber aus Baden-Baden, der nächste Titel kommt für Peter Klöpke aus Hanau. Im Juni 23 Einstieg in die Top 20. Ray Dalton.

long, long time. Sehr geiler Titel von Ray Dalton bei Top 20 Radio. Wir machen die Hörergrüße und da sieht man mal, wo die Hörer überall sitzen von Top 20 Radio. Matthias Hoffmann aus München, er macht gerade Urlaub in Montenegro und möchte gerne Elvis Presley.

0: einer seiner stärksten Titel. Elvis Presley in the Ghetto aus den 60er Jahren. Die Hörergrüße bei Top 20 Radio. Einen haben wir noch aus den USA. Und zwar einer aus der Western- und Country-Szene. Kenny Rogers. Für Bianca Klein aus Potsdam spielen wir The Gambler.
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